0: 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Oder vielleicht schauen wir den Vers mehr, wo es sagt, und mangeln des Ruhmes, den sie bei Gott haben sollten. Dort ist endlich das Selbste. Dort meint, wir sind alle Sünder, und keiner von uns kann von sich aus allein nur Gott kommen. Dort schafft keinen Unterschied. In Jesaja 53, Vers 6, sagt es, wir sind alle so aus Schub, wir sind alle verbiestert, wir rennen alle rum und wissen nicht so richtig, wo wir hin sollen. 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

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Wir haben Sonnenschein, wir haben einen Südwind und für morgen 10 Kilometer pro Stunde Wind und ewig trockenes Wetter. Und Wetter rauf bei 12 Grad diese Nacht, noch bei 22 morgen, dann für Dienstag noch mehr Südwind und 10 Kilometer pro Stunde leiser Wind für Dienstag und 23 Grad scheint über Dach und rauf bei 12 Grad. Und dann für Mittwoch auf Kilometer pro Stunde Wind, aus dem Süden, 25 Grad und über Dach und 14 Grad danach mit Südwind und Sonnenschein. Und für Donnerstag mehr Südwind für 13 Kilometer pro Stunde, 26 Grad über Dach und 17 Grad danach. Und für Donnerstag 25 Grad schein, 19 Grad danach. Mit Sonnenschein über Dach. Südwind 14 Kilometer pro Stunde Wind aus dem Süden, ganze Weg über. Und dort ja, soll weiter mehr rein. 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
4: Die Glocke ist nun 9, mit 46 Minuten.
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Das ist wichtig, dass wir auch über diesen Schrift lernen. Wenn wir weiter verstehen, dann können wir auch schwinder Wort darüber daunen. 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

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Ed Zacharias in seinem Wiederbuch sagt dazu, die Lunge sind dort eine Brust, wo einer die Luft nicht atmet. Bei den Schwein nennt man dort wohl die Blut. Wo sind die Lunge? Die Lunge sind ein Brustkoste, Fußhänger der Rebbe. Zwischen der Lunge liegt auch das Hort. Wir haben zwei Lunge. Der rechte Lung hat drei Teile und der linke Lung hat zwei Teile. Wo ist dort mit dem Atmen? Das Atmen ist, der Luft einholen und rauspusten. Wenn wir atmen, dann atmen wir Luft mit Sauerstoff ein. Wenn wir rausatmen, dann atmen wir grise Luft mit verbrauchtem Sauerstoff raus. Normalerweise atmet eine erwachsene Person so bei 12 bis 20 Mal die Minute. Wenn wir einatmen, dann werden unsere Lungen gerade und füllen sich mit Luft und Sauerstoff, was uns Körper zum Leben braucht. Und die Lungen sind ganz kleine Luftlöcher und Blutaderchen. Diese tragen den Sauerstoff, was uns Körper braucht, nur dem Hort und dann wieder an dem Körper nennen. Wenn wir rausatmen, dann werden unsere Lungen kleiner und die verbrauchte Luft mit Sauerstoff wird rausgepustet und die riesige Luft geht aus dem Körper raus.

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Man muss doch ganz genau weiter verstehen, wo dort mit dem Geft umzugehen ist. Was sind die Vorschriften? Und dann die ganz genau befolgen, damit unsere Lunge dort Geft nicht einatmen können und wir dann auch nicht krank davon waren. Mit dem Airplane die Fletcher spritzen. Das wird auch immer wieder als ein Problem bei den Doktors erwähnt. Da sind Folgenfälle, wo man Bedenken hat, dass Menschen, die immer wieder die Luft nur dem Spritzen einatmen können, Probleme mit der Gesundheit haben. Besonders wenn die Fletcher gespritzt wurden, die ganz dicht bei unseren Hiesen sind. Die Frage kommt ab, ob das Spritzen eine Gefahr für unsere Gesundheit ist, besonders für schwangere Frauen und ihr Baby, ältere Lied und kleine Kinder. Das Schmiedchen ist eine andere Gefahr für unsere Gesundheit, besonders für Lungenschrift. Der Ruck von dem Schmiedchen macht die ganze Lunge gris und die Lunge kann nicht mehr so gut arbeiten. Wenn die Doktor dort dann tschitschen, dann sieht dort ein bisschen so aus einem Schornstein aus. Mit der Zeit ist dort ein Atmen und dort rührt Atmen schwer. Der Sauerstoff, den wir zum Leben brauchen, kann nicht mehr so gut nennen und auch können die Lunge nicht die verbrückte Grieseluft rüttpusten. So fängt die ganze Körper an zu leiden.

Wir wollen noch wieder über Lungenkrebs reden, aber nun wollen wir uns noch einen Bibelvers lesen. Hiob 12, 9 bis 10. Wer von dir weiß nicht, dass der Herr mit seiner Hand alles gemacht hat und dass er alles Leben in seiner Hand hält und dem Odem von jeder Mensch. Folgen denkt wir nicht daran, wo aufhängig wir von Gott sind. Gott hat uns gemacht und er ist auch der, was uns den Odem gibt. Wir beten noch. Dankeschön, lieber Vater, dass du uns unserem Odem geben lässt. Halb uns das Geschenk, unseren Odem und unsere Lunge als ein Geschenk von dir anzunehmen und auch da noch zu leben. Du bist der, der die ganze Welt gemacht hat und du hast auch das letzte Wort über unserem Leben zu sagen. Halb uns, Herr, dort in unserem Denken wieder behaule, dort wir von dir gemacht sind. Herr, halb uns so zu leben, dort wir mit unserem Körper, unsere Lunge, die Eier geben. In Jesu Namen, Amen. Das nächste Mal reden wir dann wieder über Lungenkrebs. Ab war er hier.

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0: Glocke ist nicht voll mit 34 Minuten.
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1: Die Glocke ist nun 3 mit 43 Minuten.

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Ist das nicht all interessant zu beobachten, wie Jesus so handelt hat? 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

0: The clock as nu saß mit 42 Minuten.
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